0: Ja,
1: wie soll ich denn? Ja, wie soll ich denn?
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